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0: die Zeit. Es ist 6 Uhr. 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
2: Im Studio Holger Dilk. Die erneute Hitzewelle setzt vielen Städten zu. Der Deutsche Städtetag fordert deshalb deutlich mehr Unterstützung von Bund und Ländern. Mehr von Anna Löwer.
3: Genau, und zwar in Milliardenhöhe. Der Hauptgeschäftsführer des Städtetags, Schuchert, sagte dem Redaktionsnetzwerk Deutschland, bundesweit benötigen die Kommunen Investitionen für den Hitzeschutz. Mit den bisherigen Finanzierungsmodellen sei es nicht machbar, sich besser auf extreme Hitze einzustellen. Er fordert deshalb eine dauerhafte Beteiligung von Bund und Ländern, etwa für mehr Grünflächen oder die Entsiegelung von Böden.
2: Die großen Autobauer in Deutschland stecken in der Krise. Nach VW und Porsche hat nun auch BMW einen massiven Stellenabbau angekündigt. Gründe dafür sind hohe Zölle, billige Konkurrenz aus Asien und der späte Umstieg auf E-Autos, so der Branchenverband VDA. Der beklagt aber auch die schlechten Rahmenbedingungen in Deutschland, sagt Sprecherin Eva Siegfried.
4: Die Industrie kämpft mit hohen Energiepreisen und Steuern, hohen Arbeitskosten und viel, viel Bürokratie. Und all das, dieser ganze Mix, der führt dazu, dass sich die Unternehmen aus wirtschaftlichen Gründen leider zunehmend gegen Deutschland als Standort entscheiden müssen, um ihre Unternehmen wettbewerbsfähig zu halten und die übrige Beschäftigung hierzulande halten zu können.
2: Bis heute haben die natürlichen Ressourcen der Erde für ein Jahr gereicht. Ab sofort lebt die Welt auf Pump. Am sogenannten Earth Overshoot Day warnen Umweltorganisationen vor einem zu sorglosen Umgang mit der Natur. Unter anderem fordern Umweltschützer eine Abkehr von fossilen Brennstoffen und mehr Recycling. Auch in Deutschland kommen die umstrittenen Pläne der FIFA für die WM nicht gut an. DFB-Präsident Bernd Neuendorf sagte dem ZDF, es sei ein fatales Zeichen, die Fußball-Weltmeisterschaft für Investoren zu öffnen und weiter.
5: Ich bin Mitglied auch im höchsten Gremium der FIFA und dann erwartet man schon, dass man über so einen Prozess auch vorab informiert wird. Das ist so umfassend, darüber muss ja innerhalb der FIFA über Monate, wenn nicht sogar über ein Jahr oder noch länger gesprochen worden sein. Wir waren sehr überrascht und auch verärgert, dass wir sowas aus der Presse, aus der Zeitung erfahren müssen. Das ist, glaube ich, kein Umgang.
2: Die UEFA denkt offenbar bereits über einen WM-Boykott für europäische Teams nach.
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6: Mit KI-Support. Meist klar und trocken ist es heute Morgen. Später ziehen dann von Westen her viele Wolken rein. Und ab und zu gibt es auch kräftige Schauer. Im Norden sind sogar einzelne Gewitter drin. Dazu wird es richtig heiß. Die Höchstwerte liegen zwischen 26 und 39 Grad. Vereinzelt kann es auch mal Sturmböen geben. Morgen dann wieder Sonne und Wolken im Mix, dazu vereinzelt Schauer oder Gewitter, maximal 38 Grad.

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0: Der unvergessene Bernd Spier, I only came to dance with you, die englische Variante von seinem deutschen Mega-Erfolgssong, das war mein schönster Tanz. Dies war auch zeitgleich der Opener meiner Sendung.
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0: Da ist er wieder, der Unhold des Tages. Der Gernot hier am Mikrofon mit der Sendung Der Morgen mit Gernot, die es live gibt, montags bis freitags immer von 6 bis 9 Uhr und nicht live als Wiederholungssendung in der Nacht von 3 bis 6 Uhr als Aufzeichnung. Ihr Lieben, heute ist der 30. Donnerstag, der 30.07.2026 und zur vollen Stunde hört ihr bei mir in der Sendung die Nachrichten, Sport und Wetterbericht, wie eben. Und in der 20. Sendeminute nur circa ein kleiner Beitrag. Um halb dann die Wetteraussichten und 10 nach halb gucken wir mal, wer heute Geburtstag hat. Musikalischerseits gibt es bei mir immer den steten Wechsel, ja, den sogenannten Fairness-Filter von deutsch in nicht deutsch gesungenen Kulturgut, ja, Liedgut an der Stelle, dazwischen die aktuelle Uhrzeit und zack ist der Drops so gut wie lutscht. 6 Uhr und 8 Minuten haben wir es. 8 Minuten nach 6 und nach Bernd Spier in Englisch hören wir. Hier stimmt was nicht. Warte mal. Was hast du hier wieder gemacht, Gernot? Du bist erstmal eine Pfeife. Moment mal. Das kommt hier hin. Zack, das kommt hier hin. Life is life. Dann Rex Gildo. Genau, Rex Gildo besingt die spanische Nacht. Und da ist er.

0: Sexy Rexy, Rex Gildo und die mexikanische Nacht hier in der Sendung. Der Morgen mit Gernot um 6 Uhr und 12 Minuten, 3 Minuten vor 6:45 haben wir es in der Zwischenzeit. Albano und Romina Power, Musik aus Bella Italia ist angesagt mit Prima Notte d'Amor. Na bitte.
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0: Die beiden Vorzeige-Italiener Albano und Romina Power mit Prima Notte der Amor. Genau, 6 Uhr und 15 Minuten, ganz genau 6:45 oder auch 6:15 genannt. Weiber. Oh, Gerlot, das hättest du nicht sagen sollen. Ich kann nichts dafür, das steht hier. Wolfgang Petri besingt die Damenwelt in seiner Art.
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0: Sondern du wisst ja Bescheid, wa? Ihr wisst, gesangstechnische Texte, die zu hören sind, müssen nicht identisch mit dem Überzeugungsgrad des Moderators übereinstimmen. Was? Ja, Wolfgang, Petri und Weiber. 6 Uhr und 21 Minuten gleich, 9 Minuten vor 6:30. Der Beitrag, der versprochene, der ist jetzt gleich zu hören. Und dann gibt's schnuckelige Mucke aus der Disco-Ära mit Donna Summer und Lady of the Night. Ein 88-jähriger Autofahrer hat in Bielefeld einen 101-jährigen Fußgänger überfahren. Der 101-Jährige wurde bei dem Zusammenprall nach den Angaben der Polizei vom Montag an Kopf und Beinen verletzt, konnte aber nach ambulanter Behandlung das Krankenhaus wieder verlassen. Nach dem Bericht der Polizei ereignete sich der Zusammenprall von insgesamt 189 Lebensjahren am Sonntagabend. Der 101-Jährige habe an einem Fußgängerüberweg die Straße überqueren wollen, als ihn der Autofahrer erfasste. Der 88-Jährige habe offenbar den dunkel gekleideten Fußgänger nicht gesehen, erklärte ein Polizeisprecher. Zum Glück sei er jedoch offenbar nicht allzu schnell gefahren, als er ohne zu bremsen den älteren Mann überfahren habe. Der schwerhörige und einen Gehstock führende Fußgänger sei auf der Motorhaube aufgeladen worden und anschließend zu Boden gestürzt.
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0: Disco-Musik mit Donna Summer, der Disco-Queen schlechthin, Lady of the Night, um 6 Uhr und 26 Minuten, 4 Minuten vor 6:30 in der Zwischenzeit. Da kriegen wir noch ein Titelchen hin, ganz entspannt, und dann wenden wir uns den Wetterdaten zu. Michael Wendler meint, sie liebt den DJ, hier in der 2007er-Fassung.
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0: Michael Wendler hier in der 2007er-Variante. Die Originale stammt aus dem Jahr 2004. Wenn wir demnächst mal hören, denke ich, dann spiele ich die mal ein. Ne? Hört sich nicht ganz so verpoppt an, hätte ich beinahe gesagt. Ja, 6 Uhr und 30 Minuten haben wir es. Ganz genau 6:30. Jetzt gibt's die Wetteraussichten und ein paar Verbrauchertipps können sich anschließend. Und dann gibt's eine schöne Nummer mit Drafi Deutscher und Demis Rossos. Ja, ihr wisst schon, der da. Goodbye, my love, goodbye. Ja, genau der, ne? Young Love heißt der Titel, den er zusammen mit Drafi Deutscher eingesungen hat. Aber erst das Wetter.
1: Mit KI-Support. Meist klar und trocken ist es heute Morgen. Später ziehen dann von Westen her viele Wolken rein. Und ab und zu gibt es auch kräftige Schauer. Im Norden sind sogar einzelne Gewitter drin. Dazu wird es richtig heiß. Die Höchstwerte liegen zwischen 26 und 39 Grad. Vereinzelt kann es auch mal Sturmböen geben. Morgen dann wieder Sonne und Wolken im Mix. Dazu vereinzelt Schauer oder Gewitter. Maximal 38 Grad.

0: Demis Roussos mit Rafi Deutscher zusammen und Young Love hier in der Sendung Der Morgen mit Gernot. 6 Uhr und 36 Minuten, 6 Minuten nach 6:30 haben wir es in der Zwischenzeit. Jetzt gibt es wieder so einen Mitsinger, ja, von Achim Reichel. Ja, Aloha He ist durchaus einer seiner bekanntesten Titel. Den ziehen wir uns jetzt rein und dann gucken wir mal, wer heute Geburtstag hat.
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Na, gucken wir mal. Gucken wir mal, wer heute am 30. Juli Geburtstag hätte oder hat. Ne? Unter anderem Henry Ford, der US-amerikanische Automobilhersteller, ja, 1863 geboren und verstarb 1947 im Alter von 83 Jahren. Ne? Fließbandarbeit in der Autoindustrie, das ist maßgeblich seine Art, Autos zu bauen gewesen. Ne? Chris Holland, seine Freunde nannten ihn auch Heinrich Pumpernickel. Ja, ich habe ihn sehr gerne gehört, britischer Schlagersänger, Moderator und Schauspieler. Wir kennen ihn ja aus den legendären Winnetou-Filmen oder eben halt, ich kenne ihn als Sänger und auch als Moderator selbstverständlich im Radio. Ne? Auch er hat am 30. Juli Geburtstag 1928 geboren, verstarb 2013 im Alter von 85 Jahren. Wir werden die nächste Stunde mal dann auch akustisch hören. Mr. Paul Anka, der kanadische Sänger, Komponist, Liedtexter und Schauspieler, hat heute ebenfalls Geburtstag, 1941 geboren, feiert er heute seinen 85. Geburtstag. Herzlichen Glückwunsch, lieber Paul Anka. Wen haben wir noch? Arnold Schwarzenegger, 1947 geboren, heute sein 79. Geburtstag. Haben wir noch wen vergessen? Ja, Mensch, Kate Bush, die britische Sängerin, Pianistin und Songwriterin, wird heute 68 Jahre alt. Und musikalischerseits hören wir Jimmy Cliff. Genau, auch der hat heute Geburtstag oder hätte vielmehr Geburtstag gehabt. 1944 geboren, der jamaikanische Reggae-Musiker. Und hören tun wir ihn jetzt mit dem Song You Can Get It If You Really Want. Herzlichen Glückwunsch auch allen anderen Geburtstagskindern des Tages.

0: Jimmy Cliff hätte heute Geburtstag gehabt. You can get it if you really want. Die Nummer hat dann auch später mal Desmond Dekker von sich gegeben, aber hier in der Variante mit Jimmy Cliff. Jetzt wird gelacht und zwar ohne Ende mit Larry Schuber und Western Union. Lach mal wieder. Ja, das stimmt, denn mit Lächeln kommst du besser durch den Tag. Das ist mein Credo, girl. Ja, ja, so hört ihr mich montags bis freitags von 6 bis 9.
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1: 6:46 Uhr, eine Minute nach 6:45.

0: Genau, schenk jedem Tag ein Lächeln. Lach mal wieder mit Larry Schubert und Western Union hier in meiner Sendung Der Morgen mit Gernot. 6:50 Uhr, haben wir es 7:10. Alle, die jetzt los müssen auf Maloche, wünsche ich einen schönen Donnerstag. Wir hören uns dann morgen zum Start ins Wochenende am Freitag wieder. Und alle anderen, die jetzt nicht los müssen oder jetzt noch nicht, wie auch immer, weiter zuhören können, wünsche ich viel Vergnügen dabei. Jetzt gibt's die kleine Afton Cooper von Dallas. Ich kann mich sehr gut entsinnen. Ja, Dienstags 21 Uhr, da war damals Dallas Time. Das war ein echter Straßenfeger im wahrsten Sinne des Wortes. Selbst im Osten war um 21 Uhr Dallas angesagt. Und wir haben das auch uns sehr, sehr gerne angeguckt. Die Dame, die kann auch singen, das beweist sie jetzt, die Audrey Landers mit Summer Night in Rome. Na klar, aus der Feder von Gigi Anderson, hier in Englisch.
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0: Aus der Feder von Gigi Anderson, Sommernacht in Rom. Auch der Meister selber hat das Ding mal in Englisch eingesungen. Und hier in der englischen Fassung mit Audrey Landers alias Afton Cooper. Ihr wisst schon, die kleine blonde Dralle aus der legendären Fernsehserie Dallas. Ihr Lieben, wir haben es 6 Uhr und 56 Minuten in der Zwischenzeit. 4 Minuten vor 7. Jetzt gibt es vielleicht die Nachrichten, Sport und Wetterbericht in kompakter Variante, wie ihr es gewohnt seid. Bis ran an die Informationen hören wir noch Kilimanjaro mit Andrea Berg. Und ich würde mich freuen, wenn ihr nach 7 weiterhin wieder mit dabei seid. Entweder weiterhin oder wieder. Genau, manche haben ja zu 7 Uhr den Wecker gestellt und stehen dann erst auf und schalten dann ein. Danke im Vorab dafür. Ich werde mich dann nachher, jetzt hören Sie es ja noch nicht, extra bedanken. Ja, geht los. Bis gleich, ihr Lieben. Schön dranbleiben.
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0: Zeit. 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
2: Im Studio Holger Dilk. Die erneute Hitzewelle setzt vielen Städten zu. Der Deutsche Städtetag fordert deshalb deutlich mehr Unterstützung von Bund und Ländern. Mehr von Anna Löwer.
3: Genau, und zwar in Milliardenhöhe. Der Hauptgeschäftsführer des Städtetags, Schuchert, sagte dem Redaktionsnetzwerk Deutschland, bundesweit benötigen die Kommunen Investitionen für den Hitzeschutz. Mit den bisherigen Finanzierungsmodellen sei es nicht machbar, sich besser auf extreme Hitze einzustellen. Er fordert deshalb eine dauerhafte Beteiligung von Bund und Ländern, etwa für mehr Grünflächen oder die Entsiegelung von Böden.
2: Ob VW, Audi, Mercedes oder BMW, die gesamte Autobranche in Deutschland steckt tief in der Krise. Stellen sollen in immer größerem Ausmaß abgebaut werden, um die Konzerne irgendwie auf Kurs zu halten. Zu den Gründen zählen etwa hohe Zölle und billige Konkurrenz aus Asien. Eva Siegfried vom Branchenverband VDA sieht aber auch die Politik in Berlin und Brüssel in der Pflicht.
4: Und da geht es ganz ausdrücklich nicht nur um die Automobilhersteller, sondern auch um die mittelständischen Automobilzulieferer, die aktuell massiv kämpfen, auch mit den schlechten Standortbedingungen in Deutschland. Das heißt, es braucht vor allen Dingen weniger Regulierung und Bürokratie, niedrigere Energiepreise, niedrigere Steuern und insgesamt mehr Tempo bei Reformen.
2: Die Deutsche Bahn hat erstmals seit 7 Jahren wieder Gewinn gemacht. Mehrere Medien berichten von einem Überschuss in dreistelliger Millionenhöhe im ersten Halbjahr. Außerdem hat die Bahn demnach so viele Fahrgäste befördert wie seit der Corona-Pandemie nicht mehr. Eine Brücke rollt durch Hamburg. Der 3.700 Tonnen schwere Stahlkoloss wird auf Rädern mitten durch die Innenstadt transportiert, um dann eingebaut zu werden. Und das ist echte Millimeterarbeit. An der engsten Stelle bleiben nur 40 Zentimeter Platz zu den Häusern an der Straße. Mit seinen Plänen für die Fußball-WM hat FIFA-Präsident Infantino wohl ein Eigentor geschossen. Die Kritik wird immer lauter, auch in Deutschland. DFB-Präsident Bernd Neuendorf hält nichts davon, Teile der WM an private Investoren zu verkaufen. Dem ZDF sagte er,
5: der Fußball lebt von der Akzeptanz der Gesellschaft und wir dürfen ihn nicht zum Spielball von Investoren machen. Das ist, glaube ich, ganz wichtig. Hier sind wir auf dem besten Wege, diese Akzeptanz ja so zunichte zu machen und das halte ich für überaus problematisch und auch nicht zustimmungsfähig.
2: Der Europäische Fußballverband UEFA hatte zuvor gedroht, europäische Teams nicht mehr an der WM teilnehmen zu lassen.
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6: Mit KI-Support. Sonnig ist es gerade oft, aber so nach und nach kommen von Westen her mehr Wolken rein. Und ab und zu sind auch kräftige Schauer dabei, vereinzelt im Norden mit Gewitter und Sturmböen. Dazu wird's richtig heiß. Die Höchstwerte liegen zwischen 26 und 39 Grad. Morgen dann Sonne und Wolken und über die Mitte breiten sich Schauer und Gewitter aus mit bis zu 38 Grad.

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0: Tommy James and the Shondells? I think we're alone now. War der Opener meiner Sendung?
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0: Donnerstag ist heute. Donnerstag. Der kleine Freitag, wie ich immer so sage, ne? Der 30. Juli 2026. Ihr die Sendung Der Morgen mit Gernot. Jetzt in der zweiten Stunde. Ich freue mich, dass ihr so zahlreich eingeschaltet habt. Bin bestens gelaunt. Heute besonders, ja? Warum? Weil ich wieder nebenbei andere Sachen mache. Und was macht das Schönes, der Gernot? Ja, ich sag's euch. Ich guck nebenbei Fernsehen. Ja, ja. Nicht nur in den Monitor des Radioprogramms, sondern nebenbei noch in einem zweiten Fernseher. Und was sehe ich da bei News Live? Mein Freund Uli, der erste Ministerpräsident Sachsen-Anhalts am 6. September, während die dort ihr blaues Wunder erleben. Und das mit Fug und Recht. So, nun konzentrieren wir uns mal aber schön auf diese Sendung hier, die da heißt Der Morgen mit Gernot, die es montags bis freitags von 6 bis 9 gibt. Live und unlive von 3 Uhr in der Nacht bis 6 Uhr ran immer die Wiederholung vom Vortag. Zur vollen Stunde hört ihr die Nachrichten, Sport und Wetterbericht in kompakter Variante, wie ihr es gewohnt seid. In der 20. Sendeminute ein kleiner Beitrag, um halb dann die Wetteraussichten und 10 nach halb, da gucken wir mal, wer heute Geburtstag hat. Musikalischerseits der Fairnessfilter in meiner Sendung bedeutet, ich spiele meinen deutschsprachig gesungenen, gefolgt von einem nicht deutschsprachig gesungenen Titel, dazwischen die aktuelle Uhrzeit und das immer im Wechsel. Ja, ja, genau, so soll's sein. Was haben wir denn jetzt? 7 Uhr und 8 Minuten, 8 Minuten nach 7 und nach Tommy James in Englisch hören wir was Deutsches. Manuela singt Schneemann. Ja, das ist ja passend zum Wetter, ja. Kühlt wenigstens ein bisschen ab, zumindest musikalischerseits. Danke fürs Einschalten, ihr Lieben, und herzlich willkommen in meiner Sendung Der Morgen mit Gernot. Und auch die, die heute das erste Mal zuhören, ja, zum Beispiel aus dem schönen Wessiland, ja, die liebe Marion. Ja, vielleicht hört der Marion auch noch mit zu. Euch einen besonders schönen guten Morgen. Danke fürs Einschalten.

0: Die aus Berlin-Wedding stammende Manuela mit Schneemann hier in meiner Sendung. Der Morgen mit Gernot. 7:11 haben wir es. 8:15 in der Zwischenzeit. Jetzt gibt's was für unsere Country, Line Dance und Western-Freunde. Ja, könnt ihr schon mal Aufstellung nehmen. Ich zähle dann ein, ne? 5, 6, 7, 8 und dann geht's los. Lacey G. Dalton mit dem Black Coffee. Naja, gut, das ist ein Tanz, ja? Ja. Aber ich hätte ganz gerne ein bisschen Milch drinne. Aber kein Zucker, bitte. Das wäre ja dann ein Schälchen Hessen, ne? Ich bin doch kein Sachse. Nichts gegen die Sachsen, Gottes Willen, aber nee. Kaffee mit einem Schluck Milch, das reicht. Da ist er.
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0: Für die Freunde der Country, Landes- und Westernmucke, Lazy G. Dalton und sie besang Black Coffee, den schwarzen Kaffee. Ja. Schöne Nummer, ne? Wir haben 7 Uhr und 15 Minuten, ganz genau 7:45, beziehungsweise 7:15 für unsere westdeutschen Zuhörer, die die Uhr anders kennengelernt haben. Ja, bei denen geht auch die Uhr etwas anders, ist aber nicht so schlimm. Wir sind ja trotzdem alle Deutsche und ja. Der eine hat etwas mehr Deutsch wie der andere. Was? Gernot, was hast du denn im Kaffee? Weinbrand? Ach so, ja, nee, dann ist gut. Ihr Lieben, jetzt gibt's eine schöne Nummer von Tony Holiday. Wir kennen ihn durchaus mit dem Titel Tanze Samba mit mir. Aber das ist nicht sein einziger Song, den er so von sich gegeben hat damals, ne? Das ist jetzt eher ein Titel aus der Rubrik, wie würde ich sagen, nur gucken, nicht anfassen. Oder wie könnte man noch sagen, das Berühren der Figuren mit den Pfoten ist verboten. Ja, so ungefähr, ne? Den Appetit kannst du dir holen, aber wisst ja, gegessen wird zu Hause, ne? Das besingt jetzt sehr, sehr nett der Tony Holiday. Schön, dass ihr da seid. Geht gleich los, in ein paar Sekunden.
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Tag und Nacht. Der tanze Samba mit dir, Interpret Tony Holiday. Den Appetit kannst du dir holen. Ja, ihr wisst aber, gegessen wird zu Hause. Ja. Ich kann da kein Lied von singen, aber ich weiß, dass da viele, ja, das nicht ganz so einhalten, würde ich mal vorsichtig jetzt ausdrücken, ne? 7:21, 9:08 haben wir es in der Zwischenzeit. Jetzt gibt's den versprochenen Beitrag und anschließend die Originalvariante, die in Deutsch Bernhard Brink gesungen hat, ne? Ich wäre so gern wie du. Und im Original, na klar, die Rockröhre Susi Quattro, She's in Love with You. Aber erst der kleine Beitrag. Eine Cannabispflanze, deren Blätter zu Haschisch oder Marihuana verarbeitet werden können, ist von Unbekannten in einer Straßenbahn in Bielefeld ausgesetzt worden. Wie die Polizei mitteilte, hatten zwei Männer und eine Frau die Straßenbahn mit der Pflanze bestiegen, sie dort aber beim Aussteigen stehen gelassen. An der Pflanze befand sich ein handgeschriebener Zettel. Bin leider ein Mann, hab mich lieb, brauche H2O. Die herrenlose und noch dazu illegale Topfpflanze wurde von der Polizei beschlagnahmt.

0: Ich wäre so gern wie du von Bernhard Brink in Deutsch und hier in der Originalfassung mit Rockröhre Susi Quattro, She's in Love with You in meiner Sendung Der Morgen mit Gernot. Das ist der Kerl hier hinter den beiden Mikrofonen, der sehr amüsiert wie Bolle auf dem Milchwagen für euch Duftmucke zu spielen und für euch montags bis freitags von 6 bis 9 live da zu sein. Wir haben es 7 Uhr und na gleich 26 Minuten, paar Sekündchen fehlen noch, 4 Minuten vor 7:30. Jürgen ist mal wieder dran, der abgedankte König von Mallorca. Ja, gibt's da wieder im Netz wieder böse Sachen zu sehen. Wie kann man nur so gemein sein? Das ist nicht fair, muss ich mal dazu sagen. Der Mann hat über Jahrzehnte dufte Unterhaltungsmusik gebracht und uns richtig dufte unterhalten. Und dann bekommt er so eine blöden Aussagen, nur weil er mit einem Rollator zugegen ist. Hallo, werdet ihr mal 80? Ne? Dann können wir mal gucken, ob ihr auch mit dem Rollator unterwegs seid. Ne? Jürgen, danke für deine jahrzehntelange dufte Unterhaltung. Lass ein Wunder geschehen. Hören wir jetzt von ihm.
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0: Megastar Jürgens. Jürgens, falsch. Nein, nein, ich war schon wieder eine Zeile weiter. Nein, Jürgen Drews, so war es richtig. Lass ein Wunder geschehen um 7.30 Uhr. Genau Halbzeit meiner kompletten Sendung, der Morgen mit Gernot und auch Halbzeit der zweiten Stunde. Halb acht haben wir's. Genau, die Wetterdaten hören wir jetzt. Und ein paar Verbrauchertipps können sich anschließen. Ja, wer keine hört, hat Glück, der hört sofort Pilot und Just a Smile. Aber zunächst das Wetter.
1: Mit KI-Support. Sonnig ist es gerade oft, aber so nach und nach kommen von Westen her mehr Wolken rein. Und ab und zu sind auch kräftige Schauer dabei, vereinzelt im Norden mit Gewitter und Sturmböen. Dazu wird's richtig heiß. Die Höchstwerte liegen zwischen 26 und 39 Grad. Morgen dann Sonne und Wolken und über die Mitte breiten sich Schauer und Gewitter aus mit bis zu 38 Grad.

0: 7:34 haben wir es, 4 Minuten nach 7:30 in der Zwischenzeit. Pilot und Just a Smile hörten wir eben's. Und jetzt gibt's eine schöne Nummer, die dann da heißt Sommer, Sand und Meer. Nee, Sonne fehlt noch dazwischen. Also Sommer, Sonne, Sand und Meer und die rechte Hand am Gernot. Die Sendung bleibt jugendfrei. Naja, ich dachte... Ja. Das Denken musst du den Pferden überlassen. Die haben nämlich einen größeren Kopf. Snap besingt diesen hervorragenden Song.
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0: Snap, gibt auch noch Snap, die gibt's auch, die Formation, aber hier Sommer, Sonne, Sand und Meer. 7:38, 8 Minuten nach 7:30 in der Zwischenzeit. Gleich wenden wir uns den Geburtstagskindern des Tages zu. Zuvor hören wir noch einen schnuckligen Song von Reba McEntire und zwar Walk On. Na bitte, kann man da so ein bisschen Line Dance nachtanzen? Ich glaube ja, das ist auch ein Line Dance. Dingens, ne? So ein einstudiertes Teil. Aber hört sich ganz gut an. Bitteschön.
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0: Na, gucken wir mal, wer heute Geburtstag hat. Heute ist der 30. Juli und 1863 hat Henry Ford das Licht der Welt erblickt. Ihr wisst, der US-amerikanische Automobilhersteller. Des Weiteren Mr. Paul Anka, ja, der kanadische Sänger, Komponist, Liedtexter und Schauspieler, wird heute 85 Jahre alt. Herzlichen Glückwunsch. Jimmy Cliff, ebenfalls hätte er heute Geburtstag gehabt, aber er ist leider im Alter von 81 Jahren 2025 verstorben. Vorige Stunde hatten wir ihn musikalisch gehört. Wen gibt's noch zu erwähnen? Der österreichische, US-amerikanische Schauspieler und Politiker Arnold Schwarzenegger. Der wird heute 79 Jahre alt. Herzlichen Glückwunsch. An der Stelle nicht zu vergessen Kate Bush, ne? Britische Sängerin, Pianistin und Songwriterin, wird heute 38 Jahre alt. Und musikalischerseits wird jetzt gleich singen das Geburtstagskind, der heute auch Geburtstag gehabt hätte, genau, richtig. 30. Juli 1928 geboren, Mr. Heinrich Pumpernickel, ja, seines Zeichens auch Chris Holland genannt, der britische Schlagersänger, Moderator und Schauspieler, verstarb leider im Alter von 85 Jahren 2013. Hören tun wir ihn jetzt mit seinem, ich denke mal, bekanntesten Titel. Und dann hau ich mit dem Hämmerchen den Gernot auf den Kopf kaputt. Nee, so geht der Text nicht, du lügst, Gernot. Ja, wie immer, Montags bis Freitags von 6 bis 9. Da ist er, Chris.
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1: Mr. Heinrich Pumpernickel, Chris Harland und Hämmerchen Polka. Ich denke durchaus sein berühmtester, aber nicht sein einzigster. Na, er hat ja noch etliches mehr auf der Pfanne, wie wir ja wissen. 7:47 ist in der Zwischenzeit geworden. 8:15. Tina Turner ist mal wieder dran und sie singt einen sehr bekannten Titel, Private Dancer. Gleich in wenigen Sekunden geht's los.
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0: Die unvergessene Tina Turner hier in meiner Sendung Der Morgen mit Gernot und Private Dancer um 7:52, 8:08 haben wir es. Kriegen wir noch zwei hin? Ja, wenn ich nicht so viel schwatze. Da machen wir als erstes einen Titel, wo im Volksmund ein deutscher Text von existiert, den ich nicht laut sagen kann, weil er nicht ganz jugendfrei ist. Aber ihr wisst wahrscheinlich, um was es geht. Im Original ist die Nummer von Johnny Cash, Ring of Fire. Und Alexander Knoll, Klammer auf, ja, wer das ist, ne, Ring um die Piep, auch singt. Wir hören jetzt mal die Variante mit Ralf Bendix, der große Track nach Idaho, na bitte.
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1: Ralf Bendixx, der große Trick nach Idaho, Melodie ist bekannt. Und der Volksmundtext auch. Ich weiß, ihr habt den laut mitgesungen. Ja, ja, ich hab Gott sei Dank weggehört. Ja, und hab das nicht so mitgesungen. Gernot, wieso hast du in den letzten Satz mit gekreuzten Fingern gesagt?

Uhr 56, es ist jetzt 8:04. Wir hören einen Song noch bis ran an die Nachrichten, Sport und Wetterbericht in kompakter Variante. Und zwar Helene Fischer. Ja, und zwar in Englisch. Von hier bis unendlich, from here till forever. Das singt sie bis ran an die Nachrichten. Ich würde mich freuen, wenn wir uns in der dritten und letzten Stunde auch weiterhin hören. Bis gleich, ihr Lieben. Und tut mir mal einer von euch einen Gefallen. Seht ihr nicht, dass ich Durst habe wie eine indische Bergzecke? Guckt auf meine Kaffeetasse. Was seht ihr? Ja, genau. Nix. Nix drin. Kann mal bitte einer nachschenken. Dankeschön. Bis gleich.

0: die Zeit. 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
2: Im Studio Holger Dilk. Mehr Fahrgäste zum ersten Mal seit Jahren wieder Gewinn. So fällt die Bilanz der Deutschen Bahn fürs erste Halbjahr aus, berichten mehrere Medien. Offiziell werden die Zahlen heute vorgestellt. Jana Klonikowski.
3: Laut den Berichten liegt der Gewinn im dreistelligen Millionenbereich. Zum Vergleich, letztes Jahr gab es im gleichen Zeitraum ein Minus von rund 760 Millionen Euro. Außerdem sind so viele Fahrgäste mit der Bahn unterwegs gewesen wie seit Corona nicht mehr. Das liegt wohl vor allem an den hohen Spritpreisen. Viele lassen ihr Auto stehen und nehmen die Bahn. Die bleibt allerdings weiter oft unpünktlich. Im Juni sind, auch hitzebedingt, nur gut die Hälfte der Fernverkehrszüge pünktlich gewesen.
2: Bis heute haben die natürlichen Ressourcen der Erde für dieses Jahr gereicht. Am sogenannten Erdüberlastungstag warnen Umweltorganisationen vor einem zu sorglosen Umgang mit der Natur. Colin Mock, ab sofort lebt die Welt sozusagen auf Pump.
4: Genau, ab heute sind für dieses Jahr sozusagen mehr Ressourcen verbraucht worden, als unser Planet in 12 Monaten erneuern kann. Laut WWF wären aktuell mehr als 1,5 Erden nötig, um den Ressourcenhunger zu stillen. Die Folgen seien schon längst sichtbar. Entwaldung, kaputte Böden, Artensterben und steigende CO2-Konzentration in der Atmosphäre. Übrigens sieht die Bilanz für Deutschland konkret noch düsterer aus. Der nationale Overshoot Day war bereits am 10. Mai.
2: Der Deutsche Städtetag fordert mehr Geld für den Schutz vor Hitze. Hauptgeschäftsführer Schuchert sagte dem Redaktionsnetzwerk Deutschland, Bund und Länder müssten die Kommunen dauerhaft bei Klimaanpassungsmaßnahmen unterstützen. Bundesweit seien dafür Investitionen in Milliardenhöhe nötig. Auch in Deutschland kommen die umstrittenen Pläne der FIFA für die WM nicht gut an. DFB-Präsident Bernd Neuendorf sagte dem ZDF, es sei ein fatales Zeichen, die Fußball-Weltmeisterschaft für Investoren zu öffnen und weiter.
5: Ich bin Mitglied auch im höchsten Gremium der FIFA und dann erwartet man schon, dass man über so einen Prozess auch vorab informiert wird. Das ist so umfassend, darüber muss ja innerhalb der FIFA über Monate, wenn nicht sogar über ein Jahr oder noch länger gesprochen worden sein. Wir waren sehr überrascht und auch verärgert, dass wir sowas aus der Presse, aus der Zeitung erfahren müssen. Das ist, glaube ich, kein Umgang.
2: Die UEFA denkt offenbar bereits über einen WM-Boykott für europäische Teams nach.
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6: Mit KI-Support. Sonnig ist es gerade oft, aber so nach und nach kommen von Westen her mehr Wolken rein. Und ab und zu sind auch kräftige Schauer dabei, vereinzelt im Norden mit Gewitter und Sturmböen. Dazu wird's richtig heiß. Die Höchstwerte liegen zwischen 26 und 39 Grad. Morgen dann Sonne und Wolken und über die Mitte breiten sich Schauer und Gewitter aus mit bis zu 38 Grad.

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0: Ich dachte, da kommt noch so ein Ging hinten dran. Bei dem Deutschen, bei Katharina Valente. Da ja, da kommt das, ne? Wenn sie dann in der Badewanne den Bikini anzieht. Richtig. Brian Hyland, Itzy Pitsy, Teeny Weeny, Yellow Porker, dat Bikini war der Opener der dritten Stunde meiner Sendung.
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0: Donnerstag ist heute. Donnerstag, den ganzen Tag, morgens und abends mit Licht. Also vom Morgen bis zum Abend. Der 30. Juli ist heute, 2026. Und wie immer hört ihr die Sendung Der Morgen mit Gernot live, montags bis freitags von 6 bis 9 und unlive von 3 Uhr in der Nacht bis 6 Uhr ran. Immer die Wiederholung vom Vortag. Zur vollen Stunde ist bei mir die Nachrichten- und Sport- und Wetterredaktion zugange. Tatsächlich, in der 20. Sendeminute haben wir einen kleinen Beitrag im Programm. Um halb dann die Wetteraussichten direkt von mir vorgelesen. Ja, mit den aktuellen Temperaturen der 16 Landeshauptstädte unserer 16 Bundesländer. Und das schanzt mir der Wetterfrosch Kurt aus Berlin-Tegel zu. Dann 10 nach halb gucken wir, wer heute Geburtstag hat. Musikalischerseits, wie immer, der stete Wechsel von deutsch in nicht deutsch gesungenem Liedgut. Dazwischen die aktuelle Uhrzeit und zack ist der Drops so gut wie gelutscht. 8 Uhr und 8 Minuten haben wir es. 8 Minuten nach 8 und nach Brian Hyland in Englisch hören wir was Deutsches. Peter Alexander besingt die Anneliese. Ja, ja, was der alles da macht mit Köpfe abschneiden von Rosen und alles sowas. Ich sag's euch. Ich find's schön, dass ihr da seid, ihr Lieben. Freue mich auf die nächsten gut 50 Minuten, euer Gastgeber zu sein. Und, ihr wisst nicht, wer ich bin? Ha, na, dem kann ich abhelfen. Ich stell mich vor und dann singt der Peter.
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0: Ist ein schöner, einfacher Text. Wissen Sie zum Mitsingen? Warum muss ich eigentlich immer Anneliese singen? Ich könnte ja auch einmal Benneliese singen, nicht?
1: Anneliese, ach Anneliese, du Deutschling, das immer verzeih.
2: Ja! Der unvergessene Showmaster, Schauspieler und Gesangsvirtuose im wahrsten Sinne des Wortes, Peter Alexander mit seiner Anneliese hier in meiner Sendung Der Morgen mit Gernot. 8:11 in der Zwischenzeit, 9:04 haben wir's. The Beach Boys sind mal wieder dran und sie haben, ja, gute Vibrationen, gute Vibrations, na bitte.
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0: gute Schwingungen, besang die Beach Boys Good Vibrations hier in meiner Sendung Der Morgen mit Gernot um 8 Uhr und 15 Minuten, ganz genau Viertel nach 8. Oder für unsere Ossis, ja, es ist Viertel 9, richtig. Ihr Lieben, vorige Stunde tatsächlich so ein Zufall, nee, es war in der ersten. Das war in der ersten Stunde, fällt mir gerade ein. Da hatten wir den Titel tatsächlich gehört in Originalfassung von Susi Quattro, She's in Love with You und guck an, hier ist er in Deutsch. Ich war das nicht. Nein, das macht das Radioprogramm alleine. Der sucht die Titel hier zusammen. Ich hätte gar nicht die Zeit morgens dafür. Da müsste ich ja um 3 Uhr aufstehen. Das lassen wir mal lieber. Ne? Um 5 reicht auch aus. Und tatsächlich, hier ist er. Ich wäre so gern wie du, Bernhard Brink. Hören wir gleich in wenigen Sekunden.
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0: She's in Love with You von Susi Quarto im englischen Original. Hier die deutsche Cover-Variante mit Bernhard Brink. Ich wäre so gern wie du um 8.20 Uhr. Ganz genau 10 Minuten vor 8:30. Jetzt gibt's den versprochenen kleinen Beitrag. Und dann hören wir eine schöne Nummer von Hall & Oates oder auch richtig ausgesprochen Daryl Hall & John Oates und Dream Time. Na bitte.
1: Die großzügige Einladung eines Coesfelders Juweliers zum Diebstahl haben die ehrlichen Bürger der westfälischen Stadt galant ausgeschlagen. Der Händler hatte am vergangenen Samstag einen ganzen Ständer mit Schmuck auf der Straße stehen lassen und sein Geschäft fürs Wochenende abgeschlossen, teilte die Polizei mit. Ein ehrlicher Passant habe die Polizei verständigt, die den herrenlosen, herumstehenden Schmuck in Gewahrsam nahm. Der Juwelier holte die komplette Sammlung der Ausstellungsstücke auf der Polizeiwache wieder ab.
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0: Daryl Hall und John Oates und Dreamtime hier in meiner Sendung Der Morgen mit Gernot um 8 Uhr und 26 Minuten. 4 Minuten trennen uns noch vor der 8:30 Marke. Wir hören jetzt noch einen schnuckligen Song von Las Vegas, Wenn du kochst, so wie Mama. Und dann wenden wir uns den aktuellen Temperaturen und dem Wetter zu. Las Vegas ist bekannt, ja, denke ich, ne? Der ehemalige Frontsänger der Ace Cats.
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0: Lecker.
1: Lecker, genau. Las Vegas, wenn du kochst, so wie Mama. Ihr Lieben, es ist soweit, ja, 29 erst, aber es macht nicht, die eine Minute, ne? 8.29 Uhr, eine Minute vor halb neun. Wir wenden uns jetzt den Wetterdaten zu. Und anschließend gibt's Tim Curry, I Do The Rock. Da gibt's doch eine deutsche Variante von, kann ich mich entsinnen. Der ist sogar in der Hitparade bei Dieter Thomas Heck mit der Nummer aufgetreten. Ja. Rocky der Irokese, ich suche einen Job. Und damals in der prüden Welt, in den frühen 80er, Ende der 70er Jahre, da war das ein Skandal. Denn der Sänger, der Rocky der Irokese, der war behackt von oben bis unten. Heute rennt ja jeder so rum. Heute ist das ein Skandal, wenn du kein Tattoo hast. Was? Na gut, dann bin ich ein Skandal. Egal, wie auch immer, jedenfalls war der von oben bis unten behackt. Im Gesicht alles komplett und das gab Shitstorm damals beim ZDF. Naja, heute kriegt das ja keiner mehr. Ich nicht. So, ihr Lieben, wir wenden uns den aktuellen Daten zu. Danke, lieber Kurt, fürs Zuschanzen. Wetterfrosch aus Berlin-Tegel. Und da sieht's wie folgt aus mit den aktuellen Temperaturen. Die 16 Landeshauptstädte der 16 Bundesländer in alphabetischer Form. Reihenfolge. B wie Bulettenland, da fangen wir an. Berlin 22 Grad und sonnig. In Bremen 23 Grad heiter, Dresden 23 Grad und sonnig, Düsseldorf 26 Grad wechselnd bewölkt, in Erfurt 22 Grad und sonnig, Hamburg 23 Grad und Sonne pur, können wir jetzt weglassen, der Rest ist alles sonnig, ne? Hannover 25 Grad, in Kiel 23 Grad, Magdeburg meldet 23 Grad, in Mainz 22 Grad, München aktuell 26 Grad, in Potsdam 22 Grad, Saarbrücken hat 22 Grad derzeit, Schwerin 23 Grad, Stuttgart meldet 23 und wie immer zum Schluss Wiesbaden bei 21 Grad derzeit aktuell. Heute wird es in weit... Also der Kurt, hör auf zu schreiben, da verwackelt doch das Bild hier. Heute wird es in weiten Teilen Deutschlands hochsommerlich bis sehr heiß. Höchsttemperaturen meist 30 bis 37 Grad. Im Südwesten und entlang des Oberrheins. Örtlich noch etwas darüber. Mittags vielerorts sonnig bis leicht bewölkt. Ab Nachmittag und zum Abend hin von Westen ziehen kräftige Gewitter auf. Lokal sind Starkregen, Hagel und schwere Sturmböen möglich. Danach zum Freitag wird es spürbar kühler mit Höchstwerten meist um 31 Grad. Am Wochenende verbreitet angenehmer. So, was schreibt der Kurt da noch wieder? Die Sonne scheint, die Sonne lacht, das hat der liebe Kurt gemacht. Träum weiter. Die Sonne scheint, die Sonne lacht, das hat die SED gemacht. So hieß der Spruch. Was? Ja, so war's. Nun, wie angekündigt alles.
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0: Tim Carey, I Do The Rock. Und wie eingehend erwähnt, es gibt noch eine deutsche Variante. Ich suche die mal raus nach der Sendung, gucke ich mal nach. Vielleicht kann ich die euch in den nächsten Tagen mal vorspielen. Ne? Ich suche einen Job. Rocky, der Irokese. Ich kann mich entsinnen. Ja, der sah aber auch gut aus. So, mein lieber Mann, da würdest du... Heute würde er ja nicht auffallen auf dem Straßenbild. Aber damals ist der natürlich permanent aufgefallen, wie der aussah. Ihr Lieben, 8 Uhr und 37 Minuten. Ganz genau 7 Minuten nach 9:30. Olli P. besingt den Titel von Nuschel Herbert. Richtig. Flugzeuge im Bauch.
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Na, gucken wir mal, wer heute Geburtstag, heute am 30. Juli oder gehabt hätte, ne? Kann man ja auch so sagen. Henry Ford, der US-amerikanische Automobilhersteller, 1863 geboren, hätte heute Geburtstag gehabt. Natürlich biologisch nicht mehr, ne? Aber heute war sein Geburtstag. Chris Holland, Heinrich Pumpernickel, haben wir vorige Stunde einen Titel gehört, ne? Mit dem Hellmaschinen-Polka. Ihr wisst schon, 1928 geboren. Leider ist er im Alter von 85 Jahren, 2013 verstorben. Des Weiteren Jimmy Cliff, jamaikanischer Reggae-Musiker, der hätte heute auch Geburtstag gehabt, 1944 geboren und 2025 im Alter von 81 Jahren gestorben. Der österreichisch-US-amerikanische Schauspieler und Politiker Arnold Schwarzenegger, der wird heute 79 Jahre alt. Ja? Herzlichen Glückwunsch an der Stelle dafür. Des Weiteren nicht vergessen Kate Bush, die britische Sängerin, Pianistin und Songwriterin, wird heute 68 Jahre alt. Jürgen Klinsmann, ja, auch nicht vergessen, ne? Heute 62 Jahre alt, 1964 geboren. Und ist es nicht die Dame hier? Warte mal, wo ist er denn? Wo ist er denn? Die war sie doch irgendwas? Die kennen wir doch, die kennen wir doch. Na klar, hier die Dame vom Michael Wendler, ne? Die Laura Müller. Deutsches IT-Girl und Reality-Show-Teilnehmerin. Im Jahr 2000 geboren, wird heute 26 Jahre alt. Herzlichen Glückwunsch und Shootingstar, hätte ich jetzt beinahe gesagt, den wir jetzt auch musikalisch hören, ist Mr. Paul Anka. Der kanadische Sänger, Komponist, Liedtexter und Schauspieler wird heute ganze 85 Jahre alt. 1941 geboren und ich sag mal, das ist ein echter Megastar, wie wir ja wissen. Ob es Steel Guitar and a Glass of Wine oder Lonely Boy beziehungsweise Put Your Head on My Shoulder, alles Riesenerfolgstitel und hunderte mehr. Nicht nur für sich selbst, sondern für viele, viele andere schrieb er auch Musik, die Hits, die Welthits wurden. Wir hören jetzt einen seiner bekanntesten Songs und zwar Diana. Ach, was schön. Deutsch kennt man den auch von Peter Kraus oder von Conny Frobes. Hier original und hervorragende Top-Qualität in Stereo, wie sie es gehört. Paul Anka und Diana. Herzlichen Glückwunsch dafür.

0: Weltstar Mr. Paul Anka hier in meiner Sendung Der Morgen mit Gernot und Geburtstagskind des Tages mit einem seiner bekanntesten Titel Diana. 8:47 haben wir es, 2 Minuten nach 8:45. Jürgen Markus, der stellt eine berechtigte Frage. Was hast du heute Abend vor?
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0: Jürgen Markus, der Unvergessene. Oh, was hast du heute Abend vor? Um 8 Uhr und 51 Minuten, 9 Minuten vor 9. Ja, kriegen wir noch zwei hin? Machen wir. Der Michael Morgan und auch der Bernd Schütz haben die Nummer in Deutsch gesungen. Komm, geh mit mir nach Kanada. Wir hören das Ding jetzt in Englisch mit Peter Jesus Round. Und zwar, let's take a ride to USA. Bitte.
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Peter Jesus Round. Let's take a ride to USA. Um 8 Uhr und 56 Minuten, 4 Minuten vor 9. Ihr Lieben, das war's jetzt wieder für den Donnerstag. Wir hören uns morgen früh ab 6 Uhr am Freitag in den Start des fürs Wochenende wieder, wenn ihr möchtet. Und wer es nicht aushalten kann, gerne ab 3 Uhr schon danach die Wiederholung vom Vortag zu hören. Ne? Jetzt gebe ich euch in die sicheren Hände vom Markus mit dem großen H. Der wird euch durch den Vormittag geleiten von 9 bis 12. Ja, und ja, hört ihm zu, das ist richtig. Warte mal, ich habe noch einen, noch ganz schnell. Liebe Hörer in Sachsen-Anhalt, lasst euch nicht von der CDU blenden. Sie verspricht.

0: vor der Wahl hat eine große Klappe und nach der Wahl ist nichts davon mehr wahr. Ne? Vor allen Dingen nehmen sie jetzt tatsächlich die Sachen in den Mund, die die AfD 2024 schon gesagt hat. Damals ist sie mit den Beiträgen im Verfassungsschutzbericht gelandet. Jetzt darf ein Ministerpräsident, der noch amtiert, von der CDU sowas sagen. Und da erscheint er nicht im Verfassungsbericht. Lasst euch nicht blenden. Die CDU ist eine verlogene Partei, wie wir ja wissen. Na? Siehe Kanzler. Alles klar. Da bleibe ich auch zu. Das kann man auch richtig nachweisen. Diener nach links, Diener nach rechts. Tschüss, tschüss, ihr Lieben. Macht's Schmugge, euer Gernot aus dem wunderschönen Märkisch-Oderland. Conny singt zum Schluss.
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Hallo und herzlich willkommen zum Nordsee Express. Am Mikrofon live aus dem Sendestudio Norddeich eure Vera. Heute Oldies but Goldies. Oldies in Deutsch und Englisch aus den 70er Jahren. Und nun viel Spaß bei der Sendung.

Wer ist heute dabei? Uldis Deutsch, Peter Maffay, Dalia Lavi, Marianne Rosenberg, Juliane Werding, Christian Anders, Henry Valentino, The Windows, The Cats, Helga Feddersohn, Toni Marshall und Rosenberg.

Einen wunderschönen Donnerstagabend und herzlich willkommen zum Nordsee Express. Am Mikrofon ist wie immer eure Vera, live aus dem Sendestudio Norddeich. Wie im Intro schon gehört, Oldies but Goldies aus den 70ern in Deutsch und in Englisch. Und natürlich grüße ich alle Hörer ganz herzlich im World Wide Web. In deinen Augen steht Peter Maffay, du, aus dem Jahre 1970.

Einen wunderschönen Song habe ich für euch jetzt rausgesucht, ebenfalls aus dem Jahre 1970. Simon & Garfunkel, El Condor Pasa.

schöner Song auch auf Deutsch. Bleiben wir noch bei 1971. Die Pop Tops, Mary Blue, Die Sweet, Coco, ihr erster großer Hit. Und George Harrison von den Beatles, My Sweet.

Die ältere Generation kennt sie bestimmt noch, die deutsche Krimiserie Der Kommissar. Aus dieser Serie der Titel Daisy Door, du lebst in deiner Welt.

Wie versprochen, jetzt geht's mal wieder Deutsch weiter. Christian Anders, es fährt ein Zug nach nirgendwo. Henry Valentino hat dein Knie gesehen. Und im Original von Oliver Onions, aber hier gesungen von Roland Kaiser, Santa Maria.

Willkommen zur zweiten Stunde der Nordsee Express Oldies but Goldies. Glimmer und Glitter, T-Rex, Metal Guru.

Goldies, but Goldies, Musik aus Spanien, Baccarat, yes sir, I can boogie, und aus Holland, Lou, you're the greatest lover on Windows, how do you do?

Goldies, but Goldies, jetzt habe ich für euch die deutsche Version von You're the One That I Want von Olivia Newton-John, Helga Feddersen, Didi Hallervorden, die Wanne ist voll.

große Disco-Hits aus den Jahren 75, 76, 78. Shirley and Company, Shame, Shame, Shame. David Dunder's Jeans On. Bonnie M. mit Rasputin aus ihrem Album Night Flight to Venus. Und Cloud aus dem Jahre 1978, Substitute. Get out.

Oldies but Goldies, die Sendezeit ist langsam zu Ende. Ich bedanke mich ganz herzlich bei euch, dass ihr zugehört habt und wünsche euch noch einen wunderschönen Abend. Tschüss und auf Wiedersehen und bye bye.

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2: Ein toller, heißer Sommertag geht auch hier im Norden zu Ende.
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2: Hallo und herzlich willkommen zu den Retro-Charts Musikgeschichte, die man hört. Schön, dass ihr da seid. Heute schlagen wir ein neues Kapitel in unserem musikalischen Museum auf und reisen gemeinsam in das Jahr 1985. Ein Jahr voller großer Hymnen, unvergesslicher Popmusik, neuer Stars und Songs, die bis heute sofort Erinnerungen wecken. Ja, mit einem ordentlichen Wumms ist der heiße Sommertag hier zu Ende gegangen. Wir hatten schon ein ordentliches Gewitter. Wir haben hier in Winsen an der Luhe nur so ein bisschen was abgekriegt, so einen kleinen Ausläufer, aber es ist noch nicht ganz vorbei. Und ich habe kurz vor der Sendung auch noch einmal mit unserem KI-Support, mit Chatty, gesprochen und gefragt, wie sieht es denn aus heute Abend mit dem Wetter?
4: Es sind lokal kräftige Gewitter möglich. Sturmböen bis 100 Kilometer pro Stunde, vereinzelt sogar mehr. Außerdem mit Starkregen und Hagel. Wenn ihr also zwischen 20 und 22 Uhr draußen seid, behaltet bitte die Lage im Blick und sucht euch bei aufziehenden Gewittern am besten Schutz in einem Gebäude. Also, am besten zu Hause bleiben und die Retro-Charts hier bei uns hören.
2: Ist ja sowieso der beste Tipp, ne? Danke, Chatty. Zwei Stunden lang lassen wir die Musik für sich sprechen mit spannenden Geschichten, kleinen Entdeckungen und natürlich den größten Hits dieses Jahres. Und es gibt Jahre, die legen vom ersten Moment an ein ordentliches Tempo vor und 85 gehört eindeutig dazu. Den Anfang machen wir gleich mit einer Hymne, die bis heute auf keiner guten Party und in kaum einem Stadion fehlen darf. Danach treffen Philip Bailey und Phil Collins zu einem der großen Radiohits der 80er aufeinander. Und zum Schluss wird es emotional. Marillion zeigen, dass 1985 nicht nur große Hits, sondern auch ganz große Gefühle zu bieten hatte. Also machen wir uns auf unsere gemeinsame Museumtour. Schön, dass ihr dabei seid. Ich bin Thomas Flegel und begrüße euch mit einem norddeutschen
5: Moin
2: zu unserem Oldie Date der Woche. Kaum ein anderer Song hat ein Eigenleben entwickelt wie dieser. Ursprünglich war Life is Life nur als Live-Aufnahme gedacht. Heute gehört der Titel weltweit zu den Liedern, bei denen Tausende sofort mitklatschen und wetten. Gleich macht ihr das zu Hause im Auto oder im Garten auch. Kein Problem, gerne. Ihr seid eingeladen. Hier ist Opus.

Diese Zusammenarbeit hier, die war eigentlich überhaupt nicht geplant. Philip Bailey arbeitete an seinem Soloalbum und Phil Collins produzierte es. Plötzlich standen irgendwann beide gemeinsam am Mikrofon und das Ergebnis ist einer der größten Radiohits der 80er. Hier sind Philip Bailey und Phil Collins und Easy Lover.

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2: Nach diesem Song sollen in Großbritannien plötzlich deutlich mehr Mädchen den Namen Kaylee bekommen haben. Ob das wirklich messbar ist, darüber streitet man sich bis heute. Fest steht, Marillion schufen mit diesem Titel einen der emotionalsten Klassiker der 80er. Hier sind sie mit Kaylee.

0: Hallo, hier sind die Schlagzeilen mit KI-Support aus dem ersten Quartal 1985. Michail Gorbatschow wird Generalsekretär der KPDSU. Nach dem Tod von Konstantin Tschernenko übernimmt der 54-Jährige die Führung der Sowjetunion. Mit seinen Reformideen weckt er weltweit Hoffnungen auf einen neuen Kurs im Ost-West-Verhältnis. Die Bundesrepublik diskutiert über die Volkszählung. Die Planungen für die nächste Volkszählung sorgen erneut für kontroverse Debatten. Viele Bürger äußern Bedenken zum Datenschutz und zum Umgang mit persönlichen Daten. We Are the World bewegt die Musikwelt. Mehr als 40 internationale Superstars nehmen den Benefizsong zugunsten der Hungerhilfe in Afrika auf. Das Lied entwickelt sich innerhalb weniger Wochen zu einem weltweiten Nummer-1-Hit. Boris Becker sorgt für Aufsehen im Tennis. Der erst 17-jährige Leimener gewinnt immer mehr Aufmerksamkeit auf der Profitour. Viele Experten sind sich schon jetzt sicher, dass hier ein ganz außergewöhnliches Talent heranwächst. Das waren die Schlagzeilen aus dem ersten Quartal 1985. Ich lege den Nachrichtenblock jetzt zurück ins Archiv und schalte nach Winsen an der Luhe. Viel Spaß bei den Retro-Charts.
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2: 1985, das war das Lied von Axel F. Harold Faltermeyer mit Filmmusik von Beverly Hills Cop. Und den habe ich mir rausgesucht, um euch den nächsten Block anzukündigen. Ich nehme euch mit in den nächsten Ausstellungsraum, der heißt Pop und Radio Hits. Ihr habt gerade bei dem Hook-Container, so nennt dieses kleine Ding sich, schon einen Vorgeschmack auf Bad Boys Blue bekommen. In diesem Ausstellungsraum finden wir drei Songs, die unterschiedlicher kaum sein können und trotzdem passen sie perfekt ins Jahr 85. Sandra startet mit internationalem Synthie-Pop, danach gibt es den großen Radiohit von Bad Boys Blue und zum Schluss zeigt Stevie Wonder einmal mehr, warum er zu den ganz Großen der Popmusik gehört. Mit diesem Song gelang Sandra der internationale Durchbruch. Aus einem deutschen Popstar wurde plötzlich ein Name, den in ganz Europa in den Charts die Menschen feierten. Hier ist sie, I'll Never Be Maria Magdalena, und danach gibt es die Bad Boys Blue.

Philly Hilton Bad Boys Blue. Übrigens für eine britische Band tatsächlich. Stammt die Köln aber. Die Köln. Die Gruppe aber aus Köln. You're a Woman. In den 80ern, Mitte der 80er, wirklich. Riesen Party.

0: 1985 war Stevie Wonder längst Legende. Trotzdem bewies er mit Part-Time Lover, dass er auch Popradio der 80er ganz vorne mitspielen kann.
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hört die Retro-Charts. Damals Eurovision Corner. Der Sieg ging im schwedischen Göteborg 1985 an das Frauenduo Bobby Socks mit dem Titel La Det Svingel. Es war das erste Mal, dass Norwegen den Grand Prix gewann.

Dass während der Show keine Langeweile aufkam, dafür sorgte die schwedische Moderatorin Lill Lindfors. In der Pause zwischen den Vorträgen und der Wertung verlor sie auf der Bühne plötzlich den unteren Teil ihres Kleides und stand in Shirt und Slip da. Lächelnd löste sie an den Schultern einige Bänder und war wieder im Abendkleid zu sehen. Bis zur fünftletzten Wertung führte die deutsche Gruppe Wind das Teilnehmerfeld beim ESC in Göteborg an. Dann mussten sie sich aber doch noch Bobby Socks geschlagen geben. Für alle landete auf einem tollen zweiten Platz.

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1: Gerade hat uns Wind beim ESC vertreten. Wir sind in der Rubrik Heimspiel. Unsere beste Auswahl gewinnt für euch. Wir bleiben noch einen Moment zu Hause, denn 1985 zeigt sich nämlich eindrucksvoll, dass deutschsprachige Musik längst mehr konnte als nur Schlager. Heinz-Rudolf Kunze und Falco gingen dabei ganz unterschiedliche Wege. Der eine mit klugen deutschen Texten, der andere mit seinem unverwechselbaren Wiener Schmäh. Den Anfang macht jetzt ein Song, der bis heute zu den schönsten deutschsprachigen Liebesliedern der 80er zählt. Heinz-Rudolf Kunze, Dein ist mein ganzes Herz.

Schönes Ding, Heinz Rudolf Kunze, und dein ist mein ganzes Herz. Falco bewies 1985 einmal mehr, dass deutschsprachige, oder österreichische Popmusik auch international funktionieren kann. Sein Wiener Schmäh war dabei längst zu einem ganz persönlichen Markenzeichen geworden. So, da haben wir Kuschi, Heiko hat sie gerade so genannt, sauber weggelabert. Hier ist Vienna Calling, hier ist Falco.

0: Hallo, hier sind die Schlagzeilen mit KI-Support aus dem zweiten Quartal 1985. Papst Johannes Paul II. Besucht die Benelux-Staaten. Der Pontifex reist durch Luxemburg, Belgien und die Niederlande und zieht Hunderttausende Gläubige an. Richard von Weizsäcker beeindruckt mit seiner Rede zum 8. Mai. Der Bundespräsident bezeichnet das Kriegsende 1945 als Tag der Befreiung. Dire Straits veröffentlichen Brothers in Arms. Das Album mit Hits wie Money for Nothing und Walk of Life entwickelt sich zu einem der erfolgreichsten der 80er Jahre. Gleichzeitig setzt es neue Maßstäbe bei der digitalen CD-Produktion. Steffi Graf gewinnt ihren ersten WTA-Titel. Die 15-jährige Deutsche triumphiert beim Turnier in Boca Raton in den USA. Für viele Experten ist das der Beginn einer außergewöhnlichen Tenniskarriere. Das waren die Schlagzeilen aus dem zweiten Quartal 1985. Ich schiebe den Nachrichtenwagen jetzt aus dem Studio, mache Platz für die Schallplatten und schalte nach Winsen an der Luhe. Dort wartet Thomas schon darauf, die Zeitreise musikalisch fortzusetzen.
1: Und genauso machen wir es. Bis hierhin haben wir schon einige Facetten des Jahres 85 erlebt. Jetzt wird es langsam Zeit wieder für einen Blick über die Landesgrenzen hinaus. Musikalisch, ne? Internationale Hitwelle. Zwei Songs, die rund um den Globus zu hören waren und die bis heute sofort nach Sommerradio und nach 80ern klingen. Den Anfang macht gleich Madonna auf dem Höhepunkt ihres weltweiten Durchbruchs. Und danach wartet Musik aus Italien mit Baltimora. Einer dieser Titel, bei denen wahrscheinlich schon nach den ersten Tönen niemand mehr still sitzen bleibt. And you can dance. For inspiration. Sie wurde 85 endgültig zum weiblichen Superstar. Into the Groove gilt heute als einer der Songs, mit denen ihr weltweiter Siegeszug richtig Fahrt aufgenommen hat. Hier ist Madonna

0: Madonna Into the Groove. Wir haben vorhin Lose verteilt, vielleicht habt ihr gewonnen, dann hört ihr jetzt gleich Werbung.
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0: Es gibt so Songs, bei denen man schon nach den ersten Sekunden mitsingen oder summen kann, obwohl noch gar kein richtiger Text gesungen wurde. Tarzan Boy ist dafür wahrscheinlich eines der besten Beispiele der 80er. Hier ist Baltimora.

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1: Manche Musikblöcke brauchen keine große Erklärung, sie sprechen für sich und genauso ist es jetzt. Zum Abschluss der ersten Stunde warten noch zwei Songs, die bis heute zu den ganz großen Klassikern der 80er gehören. Zuerst nimmt uns Tina Turner mit auf eine musikalische Reise in die Zukunft mit einem der eindrucksvollsten Filmsongs dieses Jahrzehnts aus Mad Max. Und danach folgt ein Titel, bei dem wahrscheinlich schon die ersten Gitarrenakkorde reichen, damit ihr sofort mitsingt. Bryan Adams, The Summer of 69. Vorher Tina Turner, We Don't Need Another Hero. Ein stärkeres Finale hätte die erste Stunde nicht bekommen können, oder?

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1: Willkommen zurück in der zweiten Stunde zu den Retro-Charts. Schön, dass ihr immer noch dabei seid. Nach dem Stundenwechsel starten wir jetzt mit einem Musikblock, der seinen Namen wirklich verdient. Neustart mit Gänsehaut. Ich habe Chatty dann erstmal erklärt, das heißt hier bei uns in Norddeutschland Entenpelle, aber okay. Drei Songs, drei ganz unterschiedliche Geschichten und drei Titel, die bis heute nichts von ihrer Faszination verloren haben. Den Anfang machen gleich die Simple Minds mit einem Lied, das untrennbar mit einem der bekanntesten Kinofilme der 80er verbunden ist. Danach wird es ganz groß und ganz gefühlvoll mit Jennifer Rush und zum Abschluss des ersten Blocks in der zweiten Stunde sorgt eine norwegische Band dafür, dass 85 endgültig nicht mehr ohne sie denkbar ist. Willkommen zurück zu unserem Oldie Date der Woche

The Power of Love zeigte 85, dass große Balladen das Publikum genauso bewegen konnten wie die großen Pop- und Rock-Hits des Jahres. Jennifer Rush, die damals in Deutschland lebte, ich glaube in Frankfurt, gelangt damit einer der erfolgreichsten Songs ihrer Karriere. The Power of Love, fast 6 Minuten lang. Was für ein Opus, oder?

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1: Spätestens mit Take On Me waren Aha weltweit in aller Munde. Das innovative Musikvideo setzte damals neue Maßstäbe und gehört bis heute zu den bekanntesten Clips der Popgeschichte. Hier sind Aha und Take On Me.

0: Hallo, hier sind die Schlagzeilen mit KI-Support aus dem dritten Quartal 1985. Live Aid vereint die Musikwelt. Am 13. Juli verfolgen rund um den Globus Millionen Menschen das Benefizkonzert für die Hungerhilfe in Afrika. Das Wrack der Titanic wird entdeckt. Ein internationales Forscherteam findet Anfang September den berühmten Ozeandampfer in rund 3.800 Metern Tiefe im Atlantik. Michael Jackson schreibt weiter Popgeschichte. Mit der Veröffentlichung des Videos zu Smooth Criminal beginnen zwar erst die Arbeiten für das nächste Album, doch im Sommer 1985 kauft Jackson die Rechte am Beatles-Songkatalog. Boris Becker gewinnt sensationell Wimbledon. Mit gerade einmal 17 Jahren schlägt der Deutsche Kevin Corran im Finale und wird der jüngste Wimbledon-Sieger aller Zeiten. Sein Triumph löst in Deutschland eine riesige Tennisbegeisterung aus. Das waren die Schlagzeilen aus dem dritten Quartal 1985. Ich schalte nach Winsen an der Luhe. Dort steht Thomas schon bereit, um mit den nächsten Klassikern die Zeitmaschine der Retro-Charts wieder auf Touren zu bringen.
1: Diese Hits hört ihr noch in dieser Stunde. Mit Cock Robin. Mit der Münchner Freiheit. Und mit den Knopflers und Dire Straits.
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4: Manche Hits laufen seit Jahrzehnten rauf und runter und dann gibt es diese Songs, die ein wenig aus dem Rampenlicht verschwunden sind, obwohl sie es eigentlich überhaupt nicht verdient haben. Genau dafür gibt es jetzt wieder unseren Ausstellungsraum. Vergessen, aber genial. Hier stehen keine Eintagsfliegen, sondern Titel, bei denen man sofort nach den ersten Takten denkt, ach Mensch, stimmt ja, den gab's ja auch noch. Und genauso welche holen wir jetzt für euch hervor. Den Anfang machen Ashford und Simpson mit einem Song, dessen Titel eigentlich schon alles sagt. 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
1: Viele erinnern sich bestimmt noch an den Namen Cock Robin, hören ihre Songs heute aber nur noch selten. Eigentlich finde ich das schade, denn gerade When Your Heart Is Weak gehört zu den Pop-Perlen, die 95 den Sound der 80er wunderbar eingefangen haben. Hier sind sie, Cock Robin.

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1: Die Lizenz zum Hören. 1985 kommt im Angesicht des Todes mit Roger Moore in die Kinos. Sein Gegenspieler Zorin plant, Silicon Valley zu zerstören. Bond verfolgt ihn bis in die USA und das Finale findet auf der Golden Gate Bridge statt. Die Musik steuert Duran Duran sehr erfolgreich bei. Platz 1 in den US-Charts und Platz 2 in Großbritannien. A View to a Kill.

So, da sind wir wieder mit dem Heimspiel und die beste Auswahl gewinnt auch jetzt wieder. Manchmal lohnt sich ja der Blick vor die eigene Haustür ganz besonders. Denn auch 1985 entstanden im deutschsprachigen Raum Songs, die bis heute nichts von ihrer Kraft verloren haben. Und genau deshalb gibt es jetzt wieder unser Heimspiel. Kommt mit in den Ausstellungsraum. Die Band, die den Anfang macht, die hat den deutschen Pop der 80er entscheidend mitgeprägt. Wir fangen an mit der Münchner Freiheit. Herzschlag ist der Takt.

und anspruchsvolle Texte zusammenbringt. Genau das macht ihre Songs bis heute so zeitlos. Hier ist sie, Lohn der Angst.

Julian Werding und Lohn der Angst. Und einen haben wir noch in dieser Runde Heimspiel mit der Spider-Murphy-Gang. Sie zeigen immer wieder, dass Rock'n'Roll auch auf Deutsch und vor allem auf Bayerisch richtig gut funktionieren kann.

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1: Machen wir jetzt auch wieder, nachdem wir richtig Vollgas gegeben haben mit Mia Sahne, bayerische Band, mit der Spider-Murphy-Gang. Dieser lockere Münchner Charme macht die Band bis heute unverwechselbar. Wir kommen zum Finale, tatsächlich schon, jetzt. Wir haben das Ende unserer heutigen Musikausstellung erreicht und ich hoffe, ihr habt auf unserem Rundgang heute viel Spaß gehabt. Beim Museumswärter habe ich noch 15 Minuten Verlängerung beantragt, denn an diesen Songs kommt jetzt keiner vorbei. Den Anfang machen die Dire Straits. Danach kommen Tears for Fears und ganz zum Schluss wartet mit Foreigner noch einer dieser Songs, bei denen man eigentlich gar nichts mehr sagen muss. Außer viel Spaß beim Finale. Wir haben gleich noch die Schlagzeilen aus dem vierten Quartal. Wir haben den Rückblick auf die Charts aus UK, USA und Deutschland. Und dann haben wir natürlich auch noch den Abgesang für heute. Ich freue mich, dass ihr immer noch dabei seid. Ihr haltet durch. Ich bin stolz auf euch.

Hallo, hier sind die Schlagzeilen mit KI-Support aus dem vierten Quartal 1985. Das Gipfeltreffen in Genf weckt neue Hoffnungen. US-Präsident Ronald Reagan und Sowjetchef Michail Gorbatschow treffen sich erstmals zu Gesprächen. Die Bundesrepublik blickt auf ein erfolgreiches Wirtschaftsjahr. Sinkende Inflation und eine stabile Konjunktur sorgen für Optimismus. Viele Unternehmen investieren wieder stärker und schaffen neue Arbeitsplätze. The Final Countdown kündigt sich an. Die schwedische Band Europe arbeitet an dem Song, der schon bald zu einer Hymne der 80er werden soll. Gleichzeitig dominieren Künstler wie Aha, Madonna und Whitney Houston die internationalen Charts. Alain Prost krönt sich erstmals zum Formel-1-Weltmeister. Der Franzose sichert sich im McLaren Mercedes seinen ersten WM-Titel. Das waren die Schlagzeilen aus dem vierten Quartal 1985. Die Studiouhr läuft weiter und in Winsen an der Luhr wartet schon euer Oldie-Date der Woche. Ich schalte zurück zu Thomas, wünsche euch eine fantastische Woche, bleibt gesund und gut gelaunt. Tschüssi!

0: Geht es euch auch so? Manchmal reichen einfach schon die ersten Gitarrenklänge und man weiß sofort, welches Jahr gespielt wird. Die hier gehören dazu: Tears for Fears und Everybody Wants to Rule the World. Wir haben noch eine kleine Tombola laufen und es könnte sein, dass ihr noch Werbung gewonnen habt. Kommt jetzt!
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0: Und wie immer an dieser Stelle, wenn wir auf der Zielgeraden sind, blicken wir auf die Charts aus den USA, Großbritannien und Deutschland. ...1985 zählte zu den stärksten Pop-Jahren überhaupt. Nahezu alle späteren 80er-Klassiker stammen aus dieser Zeit. Die Unterschiede zwischen den drei Märkten wurden gleichzeitig kleiner. In den USA hatte MTV endgültig als wichtigstes Medium übernommen und Mainstream-Pop beherrscht die Charts. Neben Synth-Pop und Pop-Rock waren Soundtrack-Hits und R&B-Produktionen prägend für die amerikanischen Charts. Auf der 5 I Feel For You von Chaka Khan, Foreigner, I Want To Know What Love Is. Auf der 4 Wake Me Up Before You Go Go von Wham. Auf der 3 Like a Virgin Madonna die 2 und George Michael mit Careless Whisper, der erfolgreichste Song in den Billboard Hot 100. In Großbritannien zeigte sich eine enorme stilistische Vielfalt. Synth-Pop, Dance-Pop, Soul und elektronische Produktionen dominierten die Verkaufscharts. Auffällig war die starke Präsenz britischer Produktionen sowie der internationale Erfolg von Madonna. Die Top 5, Frankie von Sister Sledge auf der 5, 19, Paul Hardcastle die 4, Into the Groove, Madonna auf der 3, Platz 2, I Know Him So Well von Elaine Page und Barbara Dixon. Jennifer Rush, The Power of Love, die erfolgreichste Single in UK. 1985 war eines der prägendsten Jahre der deutschen Popgeschichte. Modern Talking lösten einen beispiellosen Boom des Europop aus. Gleichzeitig waren deutschsprachige bzw. deutsch produzierte Künstler international erfolgreich. Der Musikmarkt war stärker denn je von Synthesizern, elektronischen Sounds und eingängigen Popmelodien geprägt. Auf der 10 Tarzan Boy von Baltimore, Harald Faltermeier, wir hören ihn im Hintergrund gerade wieder, Axel F. die 9, We Are the World, USA for Africa die 8, Sherry, Sherry Lady von Modern Talking auf der 7, Forever Young, Alphaville auf der 6, Rock Me Amadeus, Falco die 5, Modern Talking auf der 4, You Can Win If You Want, Jennifer Rush, The Power of Love auf der 3. Noch einmal Modern Talking, You're My Heart, You're My Soul, die 2 und die erfolgreichste Single vom deutschen Musikmarkt, die haben wir heute ganz am Anfang der Sendung gehört, Opus und Life is Life.
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0: Falls ihr Lust habt, ihr könnt gerne mitsingen, das ist ausdrücklich erlaubt, auch wenn wir hier im Museum sind. Hier sind Foreigner.

Ja, das war's dann wieder für heute Abend. Und bevor wir unseren musikalischen Rundgang durch das Museum mit dem Jahr 1985 beenden, werfen wir noch einen letzten Blick auf etwas, das ebenfalls viel über diese Zeit erzählt. Wir gucken mal auf die Lieblingsvornamen des Jahres. Heute fangen wir mit den Jungs an. Christian, Daniel, Sebastian, Alexander und Stefan. Julia, Stefanie, Jennifer oder Jennifer, Katharina und Sarah bei den Mädels. Vielleicht war euer eigener Name heute dabei, vielleicht der eurer Kinder oder ihr musstet gerade an einen Menschen denken, den ihr schon lange nicht mehr gesehen oder gehört habt. Dann wäre es doch eine coole Gelegenheit, sich mal wieder zu melden, oder? In der kommenden Woche drehen wir unsere musikalische Zeitmaschine um 10 Jahre weiter und landen im Jahr 1995. Freut euch auf Britpop, Eurodance, große Balladen und ein Musikjahr, in dem Popmusik schon wieder sich ganz anders angehört hat. Ich hoffe, ihr hattet heute genauso viel Spaß auf unserem musikalischen Rundgang durch das Museum 1985 wie ich. Ich bin Thomas Flegel und das war euer Oldie Date der Woche. Macht's gut, bis nächste Woche und

0: oder auf 11.
1: Boah, Mann, bitte seid endlich mal erwachsen. Endlich mal erwachsen.
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